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0: Ja, sodele, check, check und damit einen wunderschönen guten Morgen euch aus Bochum gewünscht. Wir haben es 10 Uhr durch, ihr hört spontan jetzt die DJ Hunter mit der Morning Show. Ja, mal wieder am Start hier nach einer kurzen Pause, aber die Arbeit hat mal wieder reingekickt und heute habe ich mal wieder meinen Freitag gewischt, somit Zeit zum Senden auf Technobase, würde ich sagen, für euch, falls ihr da draußen gerade auch am Arbeiten seid oder sonstige Sachen im Haushalt zu erledigen habt, bin ich auf jeden Fall jetzt so ein bisschen euer Begleiter hier die nächste Stunde. Und falls ihr da draußen irgendwelche Grüße und Wünsche haben solltet, auf wieder mit in die große Wunschbox, würde ich mich sehr drüber freuen. Und ja, jetzt viel Spaß mit dem Programm. Das ist Mark Korn vs. Trusted Players, Melvi, Call Me im Ryan Tisselback Remix. Wie geht's euch? Ich hoffe mal, ihr hattet einen entspannten Morgen. Was liegt an?
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Boah, ich würde mal sagen, die Polizei ist schon informiert, Technobase. Was hat ihr mal wieder angestellt? Luna, der Lieber Remix. Polizia. Eine Scheibe, die ist schon ein bisschen seltener gespielt wird. Ihr steht unter Arrest.

ein schöner Classic, wie ich finde. Life on Mars, Rocco vs. Pulse Driver. Ja, wir schauen mal in die große Wunschbox Technobase. Ihr seid schon fleißig mit am Start. Unter anderem die Katrin 48. Oh, wie super. Büroarbeit mit dir macht gleich viel mehr Spaß. Danke fürs Ablösen von der Playlist, schreibt sie. Und we are one. Ja, Grüße gehen raus und viel Spaß beim Ackern dir. Und schön, dass du uns hier begleitest auch. Ronny 37 schreibt rein. Moin, moin, mein Bester. Und allen einen schönen Dienstag gewünscht. Party on und Abfahrt. Ja, gucken wir mal, ob das hier so wirklich Abfahrt ist am frühen Morgen. Der Matthias, 40er Stade, wünsche allen einen schönen guten Morgen und vor allem an dir, Hunter, falls es in der Z reinpasst, könntest du etwas von Italo Brothers spielen? Ja, sicher. Also, möchtest du eher was Neues oder was Altes? Ich habe eigentlich jede Scheibe von denen. Also, ich bin denen auf jeden Fall treu geblieben. Aber ich guck mal, was ich da so herzaubern kann. Und zu guter Letzt haben wir noch die Laura, 36 aus Nüttingen. Servus DJ Hunter, mega, dass du spontan eingesprungen bist und die Playlist abgelöst hast. Danke für deine geile Show. Liebe Grüße in Ria One. Dankeschön und Grüße nach Nüttingen, meine Liebe. Und weiterhin auf jeden Fall viel Spaß euch. Und ja. Das waren sie, die ersten Kandidaten in der großen Wunschbox. Wenn ihr noch was haben solltet, auf wieder mit. Zeigt mir, dass ihr aktiv seid und vielleicht hauen wir noch eine Verlängerung rein. Mal schauen. Natürlich habe ich auch ein paar neuere Tracks. Unter anderem die neue von Cascada gleich, Utopia. Bereit für euch auf den nächsten Deck.

So, dann haben wir hier noch den guten Nikolai aus Ahaus. Guten Morgen an alle. Wünsche mir was aus den 2015er Jahren. Das war meine TB Primetime. Ja, es war ungefähr auch so mein. Ich glaube, ich bin 2014 dazu gestoßen, aber ich habe da auf jeden Fall massives Zeug dabei. Sei gespannt, was ich da raussuche für dich. Dann haben wir den Vincent aus Berlin. Er wünscht sich Sonic Bass mit Black Pearl im Basslauder Remix. Guten Morgen. Verlängerung würde mir den Bürotag versüßen, alles klar. Ja, schön, dass du auch am Start bist und mal gucken, ob wir später noch die Anker lichten. Haben wir ja noch ein halbes Stündchen erstmal. Also wir können ja schon mal gerne Hashtag Verlängerungswünsche sammeln.

Jetzt für euch ein neuer Timster Remix, Loving Myself von Crazy Play. Hört man direkt raus, ne?

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Der ist für den guten Nikolai. Tropical Love aus dem Jahre 2015. Also das Ding ging damals so durch die Decke. Im DJ Gollum featuring DJ Cap Remix. Let's go.

So sieht's aus, Technobase. Wir gucken nochmal in die große Mutschbox rein. Der Heiko53 hat noch reingeschrieben: Moin, Grüße an alle. Heute beginnt die Anreise auf das Airbeat One Festival. Bitte darum, dass ihr an die Einsatzleute denken tut und beachtet die Schilder. Gute Anreise gewünscht und trinken nicht vergessen. Bitte, Grüße der Heiko. Ja, hast du auf jeden Fall für die Sicherheit schon mal gesorgt, mein Lieber. Und viel Spaß dir auf den Airbeat One Festival. Dann haben wir den Patrick33 aus Velen. Guten Morgen, danke fürs Ablösen der Playliste. DJ Hunter, perfekt für die Arbeitszeit. Wünsche mir Apologize von The Real Booty Babes. Bitte Verlängerung, Grüße an alle und we are one. Ja, kriegen wir dann sicherlich hin. Ich habe eine Verlängerung eingetragen, erstmal bis 11.30 Uhr. Das bedeutet, ja, er könnte mich heute nochmal überzeugen, dass ich eine halbe Stunde noch länger mache, also dass wir die Stunde dann noch voll bekommen bis 12 Uhr. Die Katrin hat hier noch reingeschrieben, Hashtag Verlängerung, Grüße gehen raus. Der Jens ebenso, 52 aus Weißwasser, Sachen, Hashtag Verlängerung. Die Steffi, 40 aus Paderborn, schreibt rein, Hashtag Verlängerung. Klar sind wir doch alle für eine Verlängerung. We are one, liebe Grüße an alle da draußen, hab euch lieb. Ich hab dich auch lieb, Steffi, oder wir haben dich lieb. Der Olli, 38 aus Buxtehude, einmal Nachschlag bitte, Hashtag Verlängerung. Ja, so muss das. Und der Moritz 19 aus Steinheim ist auch am Start. Hashtag Verlängerung. Schön, dass ihr da seid, Technobase. Und weiterhin gute Unterhaltung gewünscht. Und falls ihr da draußen noch irgendwelche Grüße, Wünsche, Anregungen habt, Anmerkungen, wie auch immer, gerne rein damit weiterhin. Und weiter geht's hier mit Ava Max, Don't Click Play im 99ers Bootleg. Wir machen dann gleich kurze Werbeunterbrechung nach dem Track.

Ich finde es echt gut, dass Heads Up noch von so vielen Leuten gewertschätzt wird. 99ers unter anderem haut jede Woche ein Heads Up Bootleg raus, ein nach dem anderen.

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Das andere etwas, Every Time We Touch. Cascade hat auf jeden Fall nicht seine Finger mit im Spiel. Ja, Technobase, seid ihr eingeschlafen oder was? Was dann gleich schon wieder mit der Morning Show? Wenn ihr nicht mehr wollt, wollte ich auch nicht mehr. Ist so. Oh.

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verkaufsfähiges synthetisches Betäubungsmittel, dessen unerlaubter Umgang strafbar ist. 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

Oh yes, Attack the Base FM, einen wunderschönen guten Abend. Es ist 18 Uhr, es ist Dienstag und es ist Runde Nummer 2 in dieser Woche. Happy Hardcore Culture für euch, 18 bis 19 Uhr, wie gewohnt. Ja. Mit guter Laune in den Dienstagabend hinein hier für euch. Wenn ihr natürlich Grüße habt, dem Herrn mit technobase.fm, und ansonsten, wenn nichts habt, dann einfach aufdrehen, genießen. Ich wünsche euch erstmal viel Spaß.

Ja, mit Stimmung gehen wir hier in. Mit Stimmung gehen wir hier in den Dienstagabend auf Technobase. Another Chance. Wir haben den Olaf 30 aus Hamburg. Er schreibt: Moin Roman, mir egal, dass du auflegst. Ich hätte mal eine Frage: Legt der Kobi eigentlich noch hier auf oder nicht? Nein, er ist leider nicht mehr im Team. Nein. So, 10 nach 6 an diesem schönen, schönen sonnigen Abend. 35 Grad heute, wunderschön. Ja, aufdrehen, weiter geht's.

Ja, der Robert43 aus Gürzig schreibt Sonic. Bei uns ist Regen angesagt. Grüße an alle, we're one. Ja, bei mir nicht zum Glück. Ich habe schönes Wetter. Aber ja, Regen ist ja auch mal schön. So, the power hier auf Technobase an diesem Dienstagabend, 20 nach 6. Weiter geht's.

Vaterle. Ja, der Max44 aus Königsbrunn, er schreibt Namen Roman, grüße dich, Manuel und alle, die wieder dabei sind. Lass es wieder ordentlich in den Abend reinballern, dass die Wände wackeln. Wünsche nichts, bin wieder am Essen machen, für die noch arbeitende Familie. Schönen Abend euch allen, let's go party on und Abfahrt. We are one, Dankeschön, Grüße zurück. Dann der Nils14 aus Schlag.

Jo, wir waren weiter im Lukas 23 aus Hattingen. Ich grüße den lieben Markus. Ja, Grüße gehen raus an Markus und dir. Wir machen weiter mit Stay With Me. Viel Spaß.

Ja, das Ganze hier, Jack had a groove. Und wie du sagst, selber schon Küche, Deutsch, ja. Gehen wir schon in die letzten 10 Minuten. Dann ist schon wieder die kleine Power Hour hier vorbei an diesem Dienstagabend. Aber nachher geht's hier weiter mit Funky Melody von 19 bis 21 Uhr, wie gewohnt natürlich. Ja, ein, zwei Tracks habe ich noch für euch. Also ordentlich aufdrehen und let's go.

Oderle. Technobase. Escape von Serle ist der letzte Track von mir für heute. Ja, jetzt sind sie weiter mit dem lieben Funky Melody von 19 bis 21 Uhr, wie gewohnt. Mich gibt's ja morgen nochmal, 19 bis 20 Uhr, auch wie gewohnt. Ja. Ja. Auf jeden Fall, danke fürs Zuhören, wir hören uns morgen oder sonst irgendwann in der nächsten Woche, wenn ihr keine Zeit habt. Ich bin raus, schönen Abend, adios.

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Und damit einen wunderschönen guten Abend gewünscht. Mein Name ist der Funky Melodien, saß mal wieder Power of Music hier heute auf technobase.fm. Ich habe gute Laune mitgebracht, ich bin gesund, kann ich euch versprechen, verraten, wie auch immer. Auf jeden Fall ist es total geil, also ich bin halbwegs gesund, ich habe noch so ein bisschen irgendwelche Nachwehen, aber grundsätzlich würde ich mich als gesund betrachten. Körperlich und geistig trotzdem verwirrt. Dankeschön erstmal an den lieben Roman G. für die letzte Stunde. Es hat mich sehr gefreut, konnte leider nicht einschalten. Ich war noch bis zur letzten Minute gefühlt hier am Hasseln, dass all die Technik läuft. Ich war noch unterwegs gewesen, war noch Auto waschen und noch was einkaufen. Und nun bin ich für euch hier an den Decks, um heute 2 Stunden lang Power of Music für euch zu präsentieren. Ich habe gute Laune mitgebracht. Ich hoffe, ihr habt auch gute Laune. Ich habe auf jeden Fall Spaß dran. Ihr könnt ganz gerne video.technobase.fm einschalten, da könnt ihr mich dann auch sehen. Und sonst wünsche ich euch auf jeden Fall ganz viel Spaß. Grüßenwünsche sind natürlich gern gesehen. Wie gesagt, hier Roman, geht jetzt einen schönen Feierabend. Hat mir gefallen, noch die letzten 10 Minuten, Viertelstunde mitzukriegen. War geil, deswegen schönen Feierabend dir. Und ja, wir starten es gemütlicher, aber trotzdem geil. Relativ neue Sunscreen, das Ganze vom Paffendorf. Eine geile Scheibe, wie ich finde. Viel Spaß damit.

gehört. Legt er noch auf oder wo findet man den? Also da, wo ihr mich jetzt sehen könnt, da legt er jetzt auch auf und das hauptsächlich. Und daher kann man ihn jetzt hier nicht mehr hören. So schaut's aus, Robin aus Oberhausen, Shop High, Funky Melody, cool, dich heute entspannt am Dienstagabend zu hören, auf einen super Abend mit deiner Musik. Ich grüße dich und alle Hörer, wir waren damit ausgerichtet.

Ich hoffe auf jeden Fall, ihr hattet ein schönes Wochenende. Bei mir war es ganz entspannt. Ich war schön am Grillen, hab ein Festel besucht, war noch auf einem Autotreffen. Also eigentlich alles ziemlich entspannt bei mir. Ich hoffe bei euch auch. Ja.

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geht gar nicht an, dass wir müssen zu euren Grüßen und Wünschen kommen. Ihr gebt so Gas hier. Meine Güte, es geht weiter mit dem Max aus Königsbrunn. Ich hab Namen Fangi, grüß dich auch. Noch Manuel natürlich, Elli, Robin, die Telegrammis, die TB-Team, das TB-Team und alle, die immer noch dabei sind, lass es wie dein Vorreiter weiter scheppern, wenn's passt von Daft Punk mit One More Time, Onkels oder Aqua Game wäre super. Schönen Abend euch noch allen, let's go, Party on und Abfahrt, wir wurden damit ausgerichtet. Dann haben wir hier noch Sina aus Steinbach, sie schreibt: Wir grüßen aus Fahrzeug 1 unsere ganzen Anhänger hinter uns, Airbit One 2026. Wir kommen noch 540 Kilometer. Ja Mensch, dann noch auf jeden Fall euch eine gute Fahrt gewünscht. Meine Güte, habt ihr noch auf jeden Fall ordentlich Strecke vor euch. Dann kann ich ja nur mit guter Musik euch den Abend versüßen bei der Fahrt. Jonas aus Wolfersdorf ist auch mit am Start und schreibt: Guten Abend, Funky Melody. Ich wünsche mir von Jan Wayne Stay With Me beste Grüße an alle Listener und vor allem an dich. Zicke, zacke, wir haben damit ausgerichtet. Biene aus Schrebergarten, sie schreibt: Nun grüße dich und alle Hörer und besonders den René, der gerade für mich die Gartenarbeit macht. Danke, wir haben damit ausgerichtet. Meine Güte, habe ich heute einen Clown gefrühstückt. Der Kundex, der Oliver hier aus Dresden, schreibt: Servus Andi, geil dich mal wieder zu hören. Es gibt kaum was Besseres als dich beim Zocken zu hören. Ich würde mir mal ein Evergreen White on Time wünschen. Bekommst du? Ich grüße dich, deine bessere Hälfte, den Richie Julius B., der es hoffentlich in Österreich hört, die ganze Community und den ewigen Dauerzuhörer. Robin aus Oberhausen, knall noch richtige Banger raus. Danke dir für diesen wunderbaren Gruß, lieben Gruß und nochmal herzlichen Glückwunsch auch von mir. So, damit erstmal genug gesabbelt. Loop ist raus, gute Laune ist am Start, Technik macht halbwegs mit und ja, sonst, was soll ich sagen, ne? Viel Spaß euch noch, Grüße München sind gern gesehen. Wir haben noch knapp eine Viertelstunde und dann geht's weiter in Stunde Nummer 2. Gibt noch ein paar Oldschool-Banger für euch. Viel Spaß damit.

Eine crazy Nummer habe ich noch für euch vorbereitet in Stunde Nummer 1. Lasst euch auf jeden Fall überraschen. Wir gehen in die Classic Richtung richtig oldschool, aber Neuauflage mit Techno. Da meine ich so die Ecke Mozart, Beethoven. Also richtig alt, richtig, richtig alt.

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mit Stay With Me von Jan Wayne. Richtig schön oldschool. Melde ich mich in Stunde Nummer 2 zurück. Das war der Wunsch für den Jonas aus Wolfersdorf. Ich hoffe, ihr seid gut in Stunde Nummer 2 gelandet. Wir haben noch einige Grüße und Wünsche. Die kommen ungefähr Viertel nach. Das ist Nummer 2 drin. Und wenn ihr noch einen Gruß oder Wunsch loswerden wollt, dann habt ihr jetzt die Chance. Ihr könnt ganz gerne auch einschalten. Video.technobase.fm. Da seht ihr mich heute gestochen scharf. Ohne Qualitätsverluste. Aktueller Stand. Ja, keine Gewähr, würde ich sagen. Viel Spaß euch, habt einfach gute Laune, genießt einfach den Abend. Wir haben Dienstagabend, meine Güte. Die Woche ist schon wieder fast vorbei, oder? Nee, aber wir haben trotzdem eine gute Zeit. Viel Spaß damit.

absolut Wahnsinn, was hier alles los ist. Dickes Dankeschön an jeden, der hier eingeschaltet hat. Wir kommen zu euren Grüßen und Wünschen. Wir sind an Webradio und der Ronny aus Bremen schreibt: Moin Funky, ich sitze im LKW auf dem Weg nach Mülheim an der Ruhr. Ich grüße alle aus Bremen und Umgebung und alle LKW-Fahrer und natürlich dich. Ich wünsche mir was vom Bankboss oder Scooter. Wir wollen der LKW-Fahrer, PS das Wochenende war entspannt mit Grillen und Trinken. So muss es sein, schönes Grillchen. Ganz entspannt. Ich schaue, was ich machen kann. Lass mal stehen. Dann haben wir Heizer Babe, die Jenny aus Bremerförde. Sie schreibt: Danke für die tollen Vibes. Wünsche mir Color of My Dreams. Das Ganze hier natürlich eine Hommage an den Kopi. Der ist ja weg. Aber das Lied lief ja immer am Ende. Bitte, bitte. Das würde den Abend perfekt machen. Danke dir, We Are One. Ja, den lassen wir auch stehen. Dann noch ein Stefan Jaschke. Er schreibt hier aus Großeschede: Moin, schönen guten Abend, geile Mucke, ich wirklich, warte mal, die wirklich nostalgisch wirkt wie Avon und ein Wunsch von Marc O, Tierstone 3 würde ja passen zum Oldschool, habe ich dir gerade noch auf die Schnelle eingebaut, dachte, jetzt brauchen wir lieber noch einen, ich weiß nicht, wo wir heute noch so landen, schreibt noch ein Klasse, vielen Dank, du hast meinen Feierabend gerettet, sehr geil, vielen Dank, das freut mich unfassbar, Loop ist wieder raus, wenn ihr Grüße Wünsche habt, lasst sie gerne da und schaltet doch gerne an video.tektobest.fm, da könnt ihr mir hier zuschauen. Es blinkt ein bisschen, es leuchtet, es gibt Musik, gute Laune und ja, einen komischen Hampelmann dahinter, ne? Kennt ihr ja. Viel Spaß auf jeden Fall, Funkies, erstmal out und viel Spaß mit Somewhere Over the Rainbow. 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

0: Bang, wo ist 1, 2, 3, Feierschweinerei für euch hier am Start? Take the Bass und Twitch, let's go!
1: So, mal jetzt die Küche-Eckchen aus hier. 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
1: Tickle Bass, wir haben richtig gute Laune hier. Insomnia, das Ganze von Mike Kennedy und Jack Holiday. Ah, mehr gute Laune, let's go! Dreh die Anlage auf, viel Spaß damit!

Hörer, da muss ich mal eine kleine Schleife binden. Dankeschön für jeden, der hier eingeschaltet hat. Gerne mal Funky Melody auschecken auf Social Media. Da wisst ihr, wann ich mal wieder live bin hier auf Technobase. Einfach nur affenobergeil. Kommen wir zu euren Grüßen und Wünschen, die hier noch reingeflattert sind. Kirstin aus Bad Salzuflen schreibt: Moin Funky, Megasendung und weiter Musik. Wünsche, egal wie ihr wollt. Damit ausgerichtet, dann haben wir noch Crazy Ronnie aus Köln. Schreibt: Hallo liebes TB-Team, meiner einer wieder, hier euer Crazy Kölner. Wollte allen liebe Grüße bestellen und einfach mal sagen, deine Playlist ist gänsehautreif. We are one, Gruß euer Ronny aus Köln, danke dir auf jeden Fall für dieses supergeile Kompliment. Frank aus Anröchte schreibt nur: Moin Funky Melody, was für eine geile Show von dir, dankeschön. Leon aus Scheringen schreibt: fahre gerade mit meinen Kindern auf die Airbeat. Liebe Grüße an alle, die auch unterwegs sind. Ja, gute Fahrt euch, allseits sichere gute Fahrt und viel Spaß euch auf dem Festival. Und Lena macht erstmal den Abschluss. Sie schreibt: Ich sende Grüße an die Mädels und Jungs aus dem Odenwald, mit denen ich gerade mit 13 Fahrzeugen auf dem Weg zum Airbeat One Festival bin. Meine Güte, seid ihr verrückt. So rennen alle Autos auf der A49, die nicht an uns vorbeikommen. Upsi, sorry. Wenn ihr wollt, könnt ihr gerne in Stunde Nummer 3 mit am Start bleiben. Wir bleiben peppig, wir bleiben richtig gut mit Partystimmung am Start. Auch auf Twitch geht's gleich weiter, aber kurze Werbungunterbrechung. Also nicht erschrecken, 1 Minute 39 waren's, glaube ich. Und dann geht's weiter mit Musik. Viel Spaß euch auf jeden Fall noch. Wünscht euch da Funky Melody mit Power of Music. Jeden Dienstagabend live auf Technobase, 19 bis 21 Uhr. Einfach nur Oberaffen geil!

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0: Track to Base, willkommen zurück.
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0: Ja, mal Stunde Nummer 3 mit Power of Music läuft hier Frau Holle, Mittelschuck im Hintergrund.
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0: Wenn ihr Grüße und Wünsche habt, lasst sie ganz gerne in der großen Wunschbox da einfach Techno Base anklicken, reinschreiben und abschicken. Das geht per Android oder iOS App oder über unsere Website. Einfach mal auschecken.

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Euro Techno-Base und Twitch, jetzt mal wieder Zeit für eure Grüße und Wünsche, die hier reingeflattert sind über die großen Wunschbox. Ja, wir haben die Hanna. Sie schreibt Wünsche allen, die Richtung Airbeat One, geile Tage und lass es krachen. Die Hanna aus dem Odenwald, damit ausgerichtet. Ich hoffe, die Nummer kam gerade an mit der Bass, da wurde auch Airbeat One genannt. Dann mein Cousin, er schreibt liebe Grüße aus dem Hembus von Bam Bam und Cousin, wir sind auf dem Weg auf die Airbeat One mit unserem Kumpel Schreiner, damit ausgerichtet. Dann haben wir nochmal Heizer, Babe, die Jenny schreibt hier aus Bremerförde, wir können und wollen noch, so muss es sein. Und Dominik Trunk schreibt hier aus Steinbach, hallo, geile Show, kannst du bitte Schildwim von Charlotte de Witt spielen? Habe ich gerade mal rausgesucht und habe es nicht gefunden. Ich habe einige Nummern von Charlotte de Witt hier gefunden, aber nicht Schildwim. Viele Grüße an Hase, ich liebe dich. Damit ausgerichtet, nee, warte mal, ich hab dich lieb. So ist es richtig, kann ich dir leider nur nicht erfüllen. Die Nadine aus Wiesentau schreibt, hallo, DJ Funky Melody, damit ausgerichtet. Und dann schreibt sie noch, mach weiter, so bin wunschlos glücklich. Da geht das Kücheputzen gleich besser. So schaut's aus, auf jeden Fall haben wir noch knapp eine halbe Stunde. Ich bin wirklich ziemlich durch vom Tag. War heute mindestens 6-7 Stunden auf der Hebebühne am Arbeiten an der Fassade und jetzt hier für euch am Auflegen. Ich glaub's kaum, es ist einfach nur geil. Twitch ist am Start, Technobase ist am Start, alle haben gute Laune, alle haben einfach eine schöne Zeit. Und genau darum geht es hier, gemeinsam einfach eine geile Zeit zu haben. Viel Spaß euch noch, euer Funky.

Wir haben da noch zwei Grüße reinbekommen, und zwar haben wir Mercy aus Ludwigsfelde, schreibt: Grüße Stefan von der Arbeit und die ganze Community, mach weiter so, damit ausgerichtet. Und dann haben wir noch die Nina 10 und Martin 41 aus Chemnitz, schreiben: Grüße Gemüse, wir sitzen entspannt bei geiler Musik und machen Männer Wellness mit einer duftenden Runde Mario Kart, weiter so, einen geilen Abend noch, so schaut's aus, das freut mich total. Dann euch auf jeden Fall gutes Abschießen und erfolgreiches Siegen.

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Fall nochmal die letzten Minuten laufen vom Funky. Ich habe noch eine Nummer, vielleicht noch zwei Nummern und dann bin ich für heute natürlich raus. Es war nur affengeiler Abriss. 3 Stunden lang heute noch aufgelegt. Das hätte ich niemals gedacht. Es hat so viel Spaß gemacht. Danke erstmal an jeden, der noch dabei war. Grüße und Wünsche kommen dann demnächst.

So, kommen wir mal zu euren Grüßen und Wünschen. Die letzte große Wunschrunde. So, wir haben. Wo haben wir denn? Ich glaube, da oben geht's weiter. Sven, die aus Quakenbrücke. Ich hab Hi Funky, Sumos, Technobass. Geile Klassiker. Gruß an alle Listener und natürlich an dich, der Sven aus Quakenbrück. Dankeschön. Dann haben wir noch den Kai. Er schreibt ja Blondie, der Zauberlehrling. Ich glaube, das musste ich damals aufzählen. Nee, nicht aufzählen, müsste ich auswendig lernen und dann ja auferzählen. Und dann habe ich eine gute Note bekommen oder auch nicht. Ich weiß es gar nicht mehr. Ich hatte nicht den Zauberlehrling, ich hatte den Handschuh. Und ich hatte einen Handschuh dabei und auf diese Idee ist, glaube ich, sogar meine Mom gekommen. Total genial. Und habe diesen Handschuh dann fallen lassen in diesem, ja, Gedicht nenne ich es jetzt mal, in dieser mysteriösen deutschen Kulturprogramm. Und auf jeden Fall habe ich dadurch eine 1 bekommen. Ganz klasse. Dann haben wir noch Dominik Drunk aus Steinbach. Er schreibt, hallo, hier ist nochmal Dominik. Sorry, ich wünsche mir Schütteln von Deborah De Luca. Grüße an Simon. Bleib geschmeidig. Kriege ich leider nicht mehr rein. Sorry. Ach Mann, ey. Und dann haben wir noch den Stefan Jeschke. Er schreibt aus Großeschede. Wie gesagt, die Show war der Burner. Dankeschön. Ich danke euch auf jeden Fall fürs Zuhören und fürs Mitmachen. Eine Nummer gibt es noch. Gerne auch mal Social Media auschecken, also ich Funky Melody. Wenn ihr einfach Bock habt auf so einen komischen, verrückten Typen hier, der ab und an live geht, und zwar jeden Dienstag, 19 bis 21 Uhr, Zwinker, dann könnt ihr gerne einschalten per video.technobase.fm, also per Twitch oder einfach übers Radio. Aber jetzt gibt es, wie gesagt, nur eine Nummer und dann gibt es noch eine kleine Verabschiedung und dann bin ich raus für heute.

So, jetzt verabschiede ich mich von euch. Christoph schreibt nochmal aus Bösel. Moin, geile Show. Bis jetzt höre schon Hashtag Schlager. Wie wär's mit Boom, Boom, Boom oder sowas anderes Schönes aus den 90ern. Sonst weiter Hashtag Abfahrt. Kriegen wir heute leider nicht mehr rein. Ich wünsche auf jeden Fall noch einen schönen Dienstagabend. Kommt noch gut durch die restliche Woche. Hat mich mega gefreut. Danke an jeden, der hier zugehört und zugeschaut hat. Wir hören uns nächste Woche wieder. Tschüssi und bye bye.

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